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0: Mann, das hier auf zum Grimassen schneiden.
1: Also, dass euch das nicht einmal normal aufführen könnt.
0: Wirklich. Zum Schama.

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1: Die Bundesregierung plant ein Social-Media-Verbot für Kinder unter 14 Jahren. Jetzt geht ein entsprechender Gesetzeswurf in die Begutachtung. Betroffen wären Plattformen wie TikTok, Instagram, YouTube und Snapchat. Messenger-Dienste wie WhatsApp sind nicht umfasst. Das Gesetz soll im Jänner in Kraft treten. Die Plattformen haben eine Übergangsfrist bis April. Wegen der anhaltenden Trockenheit und der angekündigten Hitzewelle ist in Salzburg ab heute wieder ein striktes Verbot für offenes Feuer im Wald und in Waldnähe in Kraft. Das Rauchen und jegliches Feueranzünden sind damit verboten. Wer dagegen verstößt, muss mit Geldstrafen von bis zu über 7.000 Euro oder einer Ersatzfreiheitsstrafe von bis zu 4 Wochen rechnen. Der börsennotierte Faserhersteller Lenzing baut bis Ende 2027 weltweit rund 2000 Jobs ab. Das hat der CEO gestern Abend angekündigt. Betroffen sind unter anderem die Standorte im Burgenland und in England, die verkauft werden sollen. Für die 285 Mitarbeiter in Heiligenkreuz im Burgenland gibt es einen Sozialplan. Rumänien schaltet wegen des niedrigen Wasserstands der Donau einen seiner beiden Atomreaktoren ab. Das hat heute das Energieministerium in Bukarest mitgeteilt. Der Pegel der Donau ist auf dem niedrigsten Stand seit 30 Jahren gesunken. Der Reaktor soll abgeschaltet bleiben, bis sich die Lage entspannt.
2: Schönen guten Morgen heute am Dienstag und das ist die Ruhe noch vorm Sturm. Heute gibt es 25 bis 32 Grad, noch mehrere Wolken im Osten Österreichs. Die meiste Sonne zwischen Vorarlberg und Oberösterreich, aber ab morgen wird es dann heiß. Und auch Richtung Wochenende werden die Temperaturen von Tag zu Tag wärmer. Am Wochenende kratzen wir dann schon an der 40 Grad Marke.
3: Das ist der Blick auf Österreichs Straßen und der verläuft um die Uhrzeit noch recht entspannt. Da gibt es in den Ferien nichts zum Aussetzen, aktuell keine Verzögerungen. Gute und vor allem sichere Fahrt.
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4: Guten Morgen am Dienstag. Ihr hört Radio Rot-Weiß-Rot heute mit Florian Hörl. Der Wetterbericht, der ist, ja, wie soll ich sagen, ein bisschen grausig, wenn ich mir die Temperaturen anschaue. Dann doch lieber Sommer zum Hören. Hier auf Radio Rot-Weiß-Rot.

0: Trafia ist in 4 Minuten hier. Herr Kollege, was ist mit der Futter? Der Kunde ruft schon das 3. Mal an.
1: Na und, sag's mir lieber die Hausnummer, bevor es mich da auf eine Expedition schickt.
0: Aber ich hab doch ganz deutlich gesagt, Hausnummer 43.
1: Was haben sie gesagt? Am Blödsinn haben sie gesagt.

0: 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Daheim ist er, nicht? Und der telefonieren tut er, anstatt dass er zum Arzt geht. Dabei soll doch der so schwer leberleidend sein. Denkt der muss zum Arzt, wo ist? Daheim ist er, nicht? Ich steh da, nicht? Was muss ich mir auch in meinem Alter mit einer verheirateten Frau was anfangen?
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Pam, Cancel Queen, sie hat gemeint in einem Interview, Erfolg gibt's nur, wenn du weißt, was du willst. Tja, also ich weiß auch ganz sicher, dass ich ein Lotto 6er will. Vielleicht hilft das ja. Jetzt kommt Job, die in den 80ern einen Song gemacht haben, der heißt Mitten ins Herz. Ich würde euch ja von dieser Band recht gern mehr erzählen, aber über die Band findet sich heute kaum noch etwas. Ein absolutes One-Hit-Wonder. Und ziemlich auf den Tag genau, vor 39 Jahren ist eben der Song vorgestellt worden. Am 26. Juli 1987, Mitten ins Herz.

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0: Stefanie Werger, in einem Interview vor ein paar Monaten hat sie gesagt, bevor ich mir eine sauteure Hermes-Handtasche kaufe, trage ich meine Sachen lieber in einem Geschirrhangerl herum. Das finde ich sehr sympathisch.
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0: Neue Musik aus Österreich ist sehr, sehr stark. Unter anderem durch so Wegbegleiterinnen und Wegbereiterinnen, wie Steffi Werger es war. Megan heißt auf Instagram Megan Rockt und das ist definitiv der Fall, mit sehr kreativen Texten und einem Batzen Ironie. Astrokalypse heißt die aktuelle Song und den finde ich auch sehr, sehr gut.

Guten Morgen allen, die heute mit so einem leichten Ziehen hinter den Schläfen aufgewacht sind, weil es dann doch noch einen Sprung länger auf dem Villacher Kirchtag gestern gewesen sind. Der geht übrigens noch die ganze Woche. Ja, nein, vielleicht. Dann doch noch einmal hinschauen. Noah jetzt, der junge Wiener mit seinem Song.

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1: Die Regierung hat sich beim gestrigen Sommerministerrat auf eine Reform der Wehrpflicht geeinigt. Künftig soll der Grundwehrdienst 6+3 Monate dauern. Ebenfalls ausgeweitet wird der Zivildienst und zwar auf 9+2 Monate. Die Verlängerung um 2 Monate soll zunächst aber auf freiwilliger Basis erfolgen. Falls sich jedoch zu wenige Stellungspflichtige für den Präsenzdienst melden, soll ein Mechanismus greifen und die 2 Monate obligatorisch werden. Die Bundesregierung plant ein Social-Media-Verbot für Kinder unter 14 Jahren. Jetzt geht ein entsprechender Gesetzeswurf in die Begutachtung. Betroffen wären Plattformen wie TikTok, Instagram, YouTube und Snapchat. Messenger-Dienste wie WhatsApp sind nicht umfasst. Das Gesetz soll im Jänner in Kraft treten. Die Plattformen haben eine Übergangsfrist bis April. Ein Wanderer aus der Schweiz ist gestern im großen Walsertal in Vorarlberg von einem Pony so schwer verletzt worden, dass er sich nicht mehr aufrichten konnte. Das Tier hat den Mann gegen den Oberkörper getreten, als dieser versucht hat, zurück auf den Wanderweg zu gelangen. Der Mann ist ansprechbar und wurde per Hubschrauber in ein Krankenhaus geflogen. Der börsennotierte Faserhersteller Lenzing baut bis Ende 2027 weltweit rund 2000 Jobs ab. Das hat der CEO gestern Abend angekündigt. Betroffen sind unter anderem die Standorte im Burgenland und in England, die verkauft werden sollen. Für die 285 Mitarbeiter in Heiligenkreuz im Burgenland gibt es einen Sozialplan.
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3: Schönen guten Morgen heute am Dienstag und bei dem Wetter gibt es entweder Klimaanlage drinnen oder ein Platz am Wasser. Wörthersee und Pichlinger See haben 25 Grad Wassertemperatur, Mondsee 23 Grad, Attersee 21 und das kann aber ab der morgigen Hitzewelle schon noch steigen. Heute 25 bis 32 Grad, heute geht's noch. Ab morgen steigen die Temperaturen, am Wochenende sind dann 40 Grad nicht ausgeschlossen.
4: Hallo zu euch ins Auto, der Blick auf Österreichs Straßen und da gibt's eine einzige Meldung jetzt in den Sommerferien und zwar für die Steiermark. A9 Richtung Linz in der Auffahrt Leibnitz hat's gekracht. Da dauert's aktuell ein bisschen länger, aber ansonsten kommt ihr pünktlich an euer Ziel.
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5: Guten Morgen und schönen Dienstag. Ihr hört den Sender, der genau die Mischung liefert, die ihr braucht. Wie wenn euch jemand den Kaffee genauso bringt, wie ihr ihn liebt. Florian Hörl, heute im Studio. Hier ist Strada del Sole.

Freundschaft. Freundschaft von Edmund. Aufgabe für heute, meldet euch bei einem Freund, einer Freundin, die oder den ihr schon lange nicht mehr gehört habt. So eine kleine Challenge für euren Dienstag. Jetzt kommt Zebra mit Make Up Your Mind. Der Song ist 1998 erschienen, also fällt genau in diese ganze Girl Group Epoche der weltweiten Musikgeschichte. Lange hat es aber die Band nicht gegeben. Nach 2 Jahren knapp war dann tatsächlich Schluss.

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0: Was für ein schöner Song.
1: Einer, der, ja, der es einfach so wunderbar besingt, wie man zu seiner Frau stehen kann und sie hochleben lässt. Georg Danzer war das.
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1: Jetzt kommt Plus Marco Prinner. Er macht Wohnzimmerpop, so steht es auf seiner Website. Das soll heißen, er macht ganz intim und ganz persönlich Musik. Sterne klauen oder so ist der Song, den ich jetzt für euch habe. Und es ist ein wahnsinnig romantisches Lied.
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Du verstehst mich nicht, von Wolfgang Ambros. Ja, das stimmt, weil du gerade vom Buttersemmel ein Stück runtergebissen hast beim Frühstück. So, jetzt kommt die Caro Fuchs. Sie singt über Feuobst. Am Wochenende hat sie mit Rian und Josh in Wiesen gespielt und alle waren mordsbegeistert. Kann ich verstehen.

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1: Die Bundesregierung plant ein Social-Media-Verbot für Kinder unter 14 Jahren. Jetzt geht ein entsprechender Gesetzeswurf in die Begutachtung. Betroffen wären Plattformen wie TikTok, Instagram, YouTube und Snapchat. Messenger-Dienste wie WhatsApp sind nicht umfasst. Das Gesetz soll im Jänner in Kraft treten. Die Plattformen haben eine Übergangsfrist bis April. Greenpeace schlägt heute Alarm. Die Umweltschutzorganisation hat mehrere Ausflugsziele im Burgenland auf Asbestbelastung hin untersucht und dabei erhöhte Werte festgestellt. Betroffen sind etwa Wanderwege, Burgen und Parkplätze mit Schotter, darunter die Burg Schleining und die Burg Lockenhaus. Greenpeace fordert jetzt eine Sanierung der betroffenen Flächen mit Geldern aus dem Katastrophenfonds. Sturm Graz will heute Abend den Aufstieg in die dritte Runde der Champions League Qualifikation fixieren. Nach dem klaren 4:0-Sieg im Hinspiel gegen Hart ist die Ausgangslage sehr gut. Trainer Fabio Ingolic warnt aber vor einem Selbstläufer und fordert volle Konzentration. Das Spiel in Schottland in Edinburgh beginnt um 20.45 Uhr. Die Einführung des Einwegpfandsystems in Österreich sorgt auch heuer wieder für einen Anstieg beim Recycling von PET-Flaschen. Im ersten Halbjahr wurden über 17.000 Tonnen Flaschen recycelt. Das sind zwar 7% weniger als im Vorjahr, aber deutlich mehr als in den Jahren davor. Der Markt für Recycling-PET steht in Europa aber zunehmend unter Druck, da Sekundärrohstoffe teurer sind als Primärrohstoffe.
2: Schönen guten Morgen heute am Dienstag und seien wir alle froh, dass wir nicht in Medina in Saudi-Arabien sind. Heute heißester Ort zum Mittag, hat nämlich da unfassbare 48 Grad. Da freue ich mich, dass es bei uns heute so 25 bis 32 Grad gibt. Aber ab morgen wird es dann auch bei uns heißer. Richtung Wochenende kratzen wir dann auch an der 40 Grad Marke.
3: Hallo zu euch ins Auto, der Blick auf Österreichs Straßen und da gibt's eine einzige Meldung jetzt in den Sommerferien und zwar für die Steiermark. A9 Richtung Linz in der Auffahrt Leibnitz hat's gekracht. Da dauert's aktuell ein bisschen länger, aber ansonsten kommt ihr pünktlich an euer Ziel.
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4: Servus am 28. Juli. Es ist die letzte Juliwoche und trotzdem geben wir 100%. 100% Popmusik aus Österreich mit Radio Rot-Weiß-Rot und Florian Hörl.

0: Mir langt's, singen Volkshilfe und das schon am Dienstag. Ja, da wird's noch eine lange Woche. Jetzt kommt die Stefanie Werger, eine absolute Ikone für euch.
1: Einmal hat sie mich aus ihrem Lokal rausgeschmissen vor 20 Jahren, also damit verbinde ich die Steffi. Ich habe die Sperrstunde übersehen. Trotzdem alles Gute und alles Liebe.
0: Ja, sie hat nämlich unlängst ihren 75er gefeiert und dieser Hörer hat offensichtlich schon einmal sie beim Ausgehen im Lokal besucht. Sehnsucht nach Florenz habe ich jetzt für euch. Kann ich verstehen, dass sie das hat. Schöne Stadt.

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0: Das Motto im nächsten Song für euch: lieber ein bunter Vogel als eine graue Maus.
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0: Thomas Glahn, den ihr vielleicht bei Starmania gesehen habt vor ein paar Jahren, der Steirer, der auch einen Friseursalon betreibt und eine Liebe zum Musical hat, er singt jetzt für euch den Song Bunter Vogel.
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Wirklich frei ist der Wind, Reinhard Fendrich. Es wäre schön, wenn wir uns heute einfach irgendwohin so ein bisschen treiben lassen könnten. Aber merkt euch, das Gute gewinnt. Diese Überzeugung ist eine ganz, ganz starke. Ness hat sie sogar bis auf den ersten Platz bei unseren Radio Rot-Weiß-Rot-Charts gebracht und das schon seit einigen Wochen.

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1: Die Regierung hat sich beim gestrigen Sommerministerrat auf eine Reform der Wehrpflicht geeinigt. Künftig soll der Grundwehrdienst 6+3 Monate dauern. Ebenfalls ausgeweitet wird der Zivildienst und zwar auf 9+2 Monate. Die Verlängerung um 2 Monate soll zunächst aber auf freiwilliger Basis erfolgen. Falls sich jedoch zu wenige Stellungspflichtige für den Präsenzdienst melden, soll ein Mechanismus greifen und die 2 Monate obligatorisch werden. Die Einführung des Einwegpfandsystems in Österreich sorgt auch heuer wieder für einen Anstieg beim Recycling von PET-Flaschen. Im ersten Halbjahr wurden über 17.000 Tonnen Flaschen recycelt. Das sind zwar 7% weniger als im Vorjahr, aber deutlich mehr als in den Jahren davor. Der Markt für Recycling-PET steht in Europa aber zunehmend unter Druck, da Sekundärrohstoffe teurer sind als Primärrohstoffe. Der börsennotierte Faserhersteller Lenzing baut bis Ende 2027 weltweit rund 2000 Jobs ab. Das hat der CEO gestern Abend angekündigt. Betroffen sind unter anderem die Standorte im Burgenland und in England, die verkauft werden sollen. Für die 285 Mitarbeiter in Heiligenkreuz im Burgenland gibt es einen Sozialplan. Rumänien schaltet wegen des niedrigen Wasserstands der Donau einen seiner beiden Atomreaktoren ab. Das hat heute das Energieministerium in Bukarest mitgeteilt. Der Pegel der Donau ist auf dem niedrigsten Stand seit 30 Jahren gesunken. Der Reaktor soll abgeschaltet bleiben, bis sich die Lage entspannt.
2: Schönen guten Morgen heute am Dienstag und ab morgen trocknet die nasse Wäsche draußen noch viel schneller. Es wird super heiß diese Woche. Heute gibt es noch so ein Warm-up. Heute geht es noch bei 25 bis 32 Grad, aber von Tag zu Tag wird es heißer und am Wochenende können sich stellenweise sogar bis zu knapp 40 Grad ausgehen.
3: Der Blick auf Österreichs Straßen, Sorgenkind Kärnten, und zwar die A2 Richtung Wien. Zwischen Felden-Ost und Pörtschach-West war die Sperre bereits aufgehoben. Allerdings gibt es da jetzt wieder eine Sperre wegen erneuter Bergungsarbeiten. Deshalb Stau, ausweichen geht über die B83. Ansonsten läuft's, gute und vor allem sichere Fahrt.
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4: Servus, ihr wollt 100% Popmusik aus Österreich? Nichts leichter als das. Zumindest hier für uns auf Radio Rot-Weiß-Rot. Ich bin der Flo. Servus.

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0: Ganz Wien hat den Blues, Peter Cornelius. Ja, wenn es die Woche wieder so heiß wird, dann kann das schon einmal passieren.
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0: Frisch hingegen hier auf Radio Rot-Weiß-Rot immer die Musik, und zwar was Frisches von der nächsten Generation an Musikerinnen und Musikern aus Österreich. Ella Stern habe ich da, die auch einmal eine Zeit lang Musical studiert hat in Hamburg, aber jetzt am liebsten deutschsprachigen Pop macht. Der kleinste Mensch der Welt gibt's jetzt.

0: Uli Bär singt über alle Lichter, soll heißen, er ist unterwegs, bis alle Lichter ausgehen. Er müsste ja nicht gleich übertreiben, aber so ein Clash Coats Bier wäre schon ganz fein.
1: Es gibt einen Tag, wo man sich einfach nicht mehr sehen kann und wo man einfach nicht mehr weiß, wo man unten ist. Und da braucht es halt frisch gezapfte Lebensfreude. Und das holt man sich mit einem Menschen, der einem nahe ist, mit einem guten Freund. Und es geht darum, dass man halt einfach gemeinsam mit einer guten Musik zusammensitzt und einmal kurz die Leichtigkeit des Seins genießt.
0: Hier kommen sie, Pizzerra und Jaus, mit ihrem Song Clash Coats Bier. Dieser Song hat sehr gut eingeschlagen. Sie haben sich nämlich vorgenommen gehabt, wieder mal was Lustiges machen zu wollen. Das haben sie mir im Interview verraten, weil Zweifelturm und Co., das waren ja doch die eher ernste Nummern. Also bitte, jetzt was Lustiges.
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Soll ich vielleicht ihren Mantel holen?

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1: In der Causa rund um den Wiener Wirtschaftskammerpräsidenten Walter Ruck ist kein rasches Ende in Sicht. Ruck schließt einen Rücktritt weiterhin kategorisch aus. Eine unfreiwillige Abberufung gestaltet sich aufgrund der Vorgaben im Wirtschaftskammergesetz äußerst schwierig. Für ein Misstrauensvotum im Wirtschaftsparlament wäre eine Zweidrittelmehrheit erforderlich. Die österreichischen Staatsschützer sehen keine Verbindung des Attentäters von Berlin zur Islamistenszene Österreichs. Das hat heute die Chefin der Direktion Staatsschutz und Nachrichtendienst Silvia Mayer im Ö1 Morgenjournal gesagt. Deutsche Medien haben zuvor berichtet, dass der Attentäter in den Jahren 2023 und 2024 nach islamischem Recht mit einer Frau aus Salzburg verheiratet gewesen sei. Eine fünfköpfige deutsche Urlauberfamilie ist gestern am Krippenstein in Oberösterreich in Bergnot geraten. Der Aufstieg zur Simonihütte war schwieriger als erwartet, zudem ist schlechtes Wetter aufgezogen. Die Eltern, der 8-jährige Sohn und die bereits unterkühlten Töchter im Alter von 3 und 6 Jahren wurden mit 2 Hubschraubern in Sicherheit gebracht. Die US-Luftfahrtbehörde FAA warnt vor möglicherweise falsch montierten Sitzen in hunderten Boeing 737 MAX Jets und fordert deren Inspektion. Bei einer Notlandung oder starken Turbulenzen könnten sich die Sitze aus der Verankerung lösen, Passagiere verletzen und Fluchtwege blockieren, teilt die Behörde heute mit. Die Anordnung ist ein weiterer Rückschlag für Boeing.
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3: Heute überwiegend sonnig und heiß, bis zu 32 Grad kaum in der Wolke und strahlend sonnig von Vorarlberg bis Salzburg. In Kärnten, Steiermark und auch in Wien und Niederösterreich vereinzelt bewölkt, aber auch super schön sonnig. Morgen am Mittwoch dann nochmal deutlich heißer, zum Teil auch sehr schwül, super schön sonnig, im Osten kaum eine Wolke. Einzelne Regenschauer und Gewitter morgen zwischen dem Tiroler Oberland und dem Murtal.
4: Das ist euer Verkehrsupdate. Wir starten mit Good News in Kärnten. A2 Richtung Wien zwischen Felden-Ost und Pörtschach-West. Da ist die Unfallstelle geräumt. Bissel braucht ihr da aber noch länger. Stau wird sich aber bald auflösen. Und in Salzburg, A10 Richtung Salzburg. Bei Werfen, da ist der Helbersberg-Tunnel gesperrt. Ein LKW hat da die Höhenkontrolle ausgelöst. Sperre könnt ihr aber am besten einfach abwarten. Ansonsten läuft's. Ich wünsche euch eine gute Fahrt.
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5: Schönen Vormittag am Dienstag. Jetzt wieder die Musik, die euch taugt. Und mir auch. 100% Popmusik aus Österreich. Servus, ich bin der Florian.

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1: Was Süßes für alle, die was Besonderes lieben. Und apropos lieben, Klaus Brünster hat einen Wunsch. Liebe mich, wie ich bin. Das ist irgendwie der Traum, oder? Angenommen zu werden, so wie wir sind, mit allen unseren Fehlern und so weiter. Ja, aber es soll nicht heißen, dass wir in einer Beziehung nicht ein bisschen an uns arbeiten sollten. Hier ist er, der Song aus dem Jahr 1983. Klaus Brünster, Liebe mich, wie ich bin.
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Billy Steirisch. Neue Musik aus Österreich. Paranoia heißt dieser Song. Und jetzt kommt ein alter Song, der, ich schätze mal, euch schon sehr, sehr oft zum Mitsingen gebracht hat. Einfach weil es ein Song ist, der schon so lange existiert und der schon so tief in unseren Köpfen drinnen ist. Vielleicht singt ihr jetzt auch ein bisschen mit. 4 Minuten 10 Ablenkung von der Arbeit. Hier ist die EAV mit Küss die Hand, schöne Frau. Tirili, Tirila, Tirilo.

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1: Jetzt kommt Kopenhagen. Das ist an sich eine schöne Stadt, habe ich mir sagen lassen. Dort gibt es viele Radfahrerinnen und Radfahrer, weil in Dänemark das Radfahren super gut geht. Ja, und ein Cappuccino ist in Kopenhagen so teuer wie teilweise im Süden eine Karaffe vom Hauswein. Gute 6 Euro bist da gleich einmal los. Aber ein Sehnsuchtsort, zum Beispiel für alle Achtung.
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1: Eine fünfköpfige deutsche Urlauberfamilie ist gestern am Krippenstein in Oberösterreich in Bergnot geraten. Der Aufstieg zur Simonihütte war schwieriger als erwartet. Zudem ist schlechtes Wetter aufgezogen. Die Eltern, der 8-jährige Sohn und die bereits unterkühlten Töchter im Alter von 3 und 6 Jahren wurden mit 2 Hubschraubern in Sicherheit gebracht. In der Causa rund um den Wiener Wirtschaftskammerpräsidenten Walter Ruck ist kein rasches Ende in Sicht. Ruck schließt einen Rücktritt weiterhin kategorisch aus. Eine unfreiwillige Abberufung gestaltet sich aufgrund der Vorgaben im Wirtschaftskammergesetz äußerst schwierig. Für ein Misstrauensvotum im Wirtschaftsparlament wäre eine Zweidrittelmehrheit erforderlich. Die Einführung des Einwegpfandsystems in Österreich sorgt auch heuer wieder für einen Anstieg beim Recycling von PET-Flaschen. Im ersten Halbjahr wurden über 17.000 Tonnen Flaschen recycelt. Das sind zwar 7% weniger als im Vorjahr, aber deutlich mehr als in den Jahren davor. Der Markt für Recycling-PET steht in Europa aber zunehmend unter Druck, da Sekundärrohstoffe teurer sind als Primärrohstoffe. Die Bundesregierung plant ein Social-Media-Verbot für Kinder unter 14 Jahren. Jetzt geht ein entsprechender Gesetzeswurf in die Begutachtung. Betroffen wären Plattformen wie TikTok, Instagram, YouTube und Snapchat. Messenger-Dienste wie WhatsApp sind nicht umfasst. Das Gesetz soll im Jänner in Kraft treten. Die Plattformen haben eine Übergangsfrist bis April.
2: 23 Grad in Wien, 24 in Eisenstadt, ebenfalls in Graz und Klagenfurt, 23 auch in Salzburg. Bis zu 32 Grad heute maximal, viel Sonne mit dabei, überwiegend heiß, kaum eine Wolke im Großteil des Landes. Ein bisschen vereinzelter mal bewölkt in Kärnten, Steiermark oder auch in Wien und Niederösterreich. Morgen dann noch einmal heißer, noch einmal weniger Wolken mit dabei. Vereinzelt Regenschauer und Gewitter morgen Abend und Nachmittag zwischen dem Tiroler Oberland und Murtal.
3: Heizt euch ins Auto, hier euer Verkehrsupdate. Und in Oberösterreich, B127 Richtung Linz zwischen Ottensheim und Buchenau, braucht ihr gerade länger wegen Überlastung 10 Minuten mehr Fahrzeit. Und im Burgenland, B52 Richtung Rust, braucht ihr ab St. Margareten eine Viertelstunde länger. Ansonsten läuft's, ich wünsche euch eine gute Fahrt.
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4: Servus, ich bin der Florian Hörl. Ihr seid richtig. Hier gibt's 100% Popmusik aus Österreich auf Radio Rot-Weiß-Rot. Ich finde das super.

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Seit ich diesen Song hier auf Radio Rot-Weiß-Rot regelmäßig höre, kann ich Himalaya schon gar nicht mehr normal aussprechen. Das waren Tom Pettings Herzattacken. Jetzt kommt eine entspannte Nummer für euren Vormittag. Der Song soll so wirken wie eine Tasse Tee mit Honig. Schön gemütlich, bisschen entschleunigend. Hier ist Kojiva mit Big Balloon.

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bleib stehen. Das sollte man öfter mal tun im Leben. Vergleich das so mit einem Städtetrip. Du kannst durchrennen und Fotos machen und dann daheim erst drauf kommen, was da alles zu sehen gewesen wäre. Oder du gehst her, setzt dich auf die Seite, trinkst was und beobachtest ganz einfach mal. Das siehst dann auch definitiv mehr. Also, ein bisschen gemütlich, sagen auch Volkshilfe, set up a talk.

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1: Die österreichischen Staatsschützer sehen keine Verbindung des Attentäters von Berlin zur Islamistenszene Österreichs. Das hat heute die Chefin der Direktion Staatsschutz und Nachrichtendienst Silvia Mayer im Ö1 Morgenjournal gesagt. Deutsche Medien haben zuvor berichtet, dass der Attentäter in den Jahren 2023 und 2024 nach islamischem Recht mit einer Frau aus Salzburg verheiratet gewesen sei. Greenpeace schlägt heute Alarm. Die Umweltschutzorganisation hat mehrere Ausflugsziele im Burgenland auf Asbestbelastung hin untersucht und dabei erhöhte Werte festgestellt. Betroffen sind etwa Wanderwege, Burgen und Parkplätze mit Schotter, darunter die Burg Schleining und die Burg Lockenhaus. Greenpeace fordert jetzt eine Sanierung der betroffenen Flächen mit Geldern aus dem Katastrophenfonds. Zinedine Zidane ist der neue Nationaltrainer von Frankreich. Der 54-Jährige hat einen Vertrag bis zur Weltmeisterschaft 2030 unterschrieben. Zidane folgt auf Didier Deschamps, der nach der WM in Nordamerika zurückgetreten ist. Der börsennotierte Faserhersteller Lenzing baut bis Ende 2027 weltweit rund 2000 Jobs ab. Das hat der CEO gestern Abend angekündigt. Betroffen sind unter anderem die Standorte im Burgenland und in England, die verkauft werden sollen. Für die 285 Mitarbeiter in Heiligenkreuz im Burgenland gibt es einen Sozialplan.
2: Kaum eine Wolke im Himmel, strahlend sonnig, blauer Himmel von Vorarlberg bis Salzburg. In Kärnten, Steiermark oder auch in Wien und Niederösterreich, ja, da ziehen mal ein paar harmlose Wolken drüber. Es ist aber auch super schön sonnig, bleibt auch alles trocken. Morgen am Mittwoch noch einmal heißer, 35 Grad maximal. Zum Teil sehr, sehr schwül, super schön sonnig. Morgen dann im Osten dafür kaum eine Wolke am Himmel. Regenschauer und Gewitter morgen möglich, vor allem späterer Nachmittag und Abend zwischen Tiroler Oberland und dann über Osttirol, Salzburg, Innergebirg, Kärnten bis ins Murtal.
3: Das ist euer Verkehrsupdate, der Blick auf Österreichs Straßen. Da läuft es heute eigentlich ganz gut. Eine Meldung gibt es aber für euch in Tirol. S16, da gibt es eine Sperre wegen Bauarbeiten Richtung Innsbruck zwischen Pianz und Landeck West. Ihr werdet da vor Ort umgeleitet. Auf der Umleitung braucht ihr aber 10 Minuten länger. Sperre wird noch bis am Nachmittag dauern, also da auf jeden Fall mehr Zeit mitnehmen. Ansonsten läuft's. Ich wünsche euch eine gute Fahrt.
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4: Mahlzeit am Dienstag, ihr hört Radio Rot-Weiß-Rot. 100% Popmusik aus Österreich. Mit mir, Florian Hörl. Und jetzt mit Julian Le Play.

0: Wir brauchen Männer, singt Stefanie Werger. Nein, ihr braucht sie nicht, liebe Frauen, aber es ist voll okay, wenn ihr sie ab und zu wollt, sofern es gescheit tun und sie sich gescheit aufführen. Jetzt kommt Edmund.
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1: Herrlich.
0: Legende.
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Martin, letzter Sommer hier auf Radio Rot-Weiß-Rot. Und er war letztens erst zum Fotoshooting bei uns. Seid gespannt, da kommt was. Jetzt kommt einmal der Mark, einer der wenigen Vorarlberger, der erfolgreiche Popmusik fürs Radio macht und gemacht hat. Und sogar der hat dann tatsächlich umgeschwenkt und macht seit einigen Jahren klassische Musik, aber auch sehr erfolgreich. Wir hören jetzt Charlie's Letter.

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5: Jetzt kommt der Josh für euch und das ist ein Genießer, sage ich euch.
6: Wenn jetzt im Sommer sind meine Lieblingsplätze sicher irgendwo. Irgendwas zwischen heurigen und einem schattigen Gastgarten, wo es einen guten Wein gibt.
5: Martina singt er über eine Frau, die ja tatsächlich ein schwereres Los mit ihrem Liebsten hat, weil er grantelt oder weil er eben oft zu spät heimkommt, weil er beim Wirt sitzt und den Wein spritzt, wie es gleich heißen wird. Aber die Liebe besiegt hoffentlich alle Hürden. Und sonst entsteht halt daraus ein erfolgreicher Popsong.
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1: In der Causa rund um den Wiener Wirtschaftskammerpräsidenten Walter Ruck ist kein rasches Ende in Sicht. Ruck schließt einen Rücktritt weiterhin kategorisch aus. Eine unfreiwillige Abberufung gestaltet sich aufgrund der Vorgaben im Wirtschaftskammergesetz äußerst schwierig. Für ein Misstrauensvotum im Wirtschaftsparlament wäre eine Zweidrittelmehrheit erforderlich. Eine fünfköpfige deutsche Urlauberfamilie ist gestern am Krippenstein in Oberösterreich in Bergnot geraten. Der Aufstieg zur Simonihütte war schwieriger als erwartet, zudem ist schlechtes Wetter aufgezogen. Die Eltern, der 8-jährige Sohn und die bereits unterkühlten Töchter im Alter von 3 und 6 Jahren wurden mit 2 Hubschraubern in Sicherheit gebracht. Zinedine Zidane ist der neue Nationaltrainer von Frankreich. Der 54-Jährige hat einen Vertrag bis zur Weltmeisterschaft 2030 unterschrieben. Zidane folgt auf Didier Deschamps, der nach der WM in Nordamerika zurückgetreten ist. Die Einführung des Einwegpfandsystems in Österreich sorgt auch heuer wieder für einen Anstieg beim Recycling von PET-Flaschen. Im ersten Halbjahr wurden über 17.000 Tonnen Flaschen recycelt. Das sind zwar 7% weniger als im Vorjahr, aber deutlich mehr als in den Jahren davor. Der Markt für Recycling-PET steht in Europa aber zunehmend unter Druck, da Sekundärrohstoffe teurer sind als Primärrohstoffe.
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3: Vereinzelt sind einmal ein paar dichtere Wolken mit dabei, aber es wird dann wieder mehr und mehr aufreißen und es ist überall super, super viel Sonne heute mit dabei, 32 Grad. Morgen am Mittwoch dann noch einmal deutlich heißer, zum Teil auch sehr, sehr schwül, super schön sonnig. Im Osten kaum eine Wolke im Himmel. Regenschauer und Gewitter sind aber möglich, vor allem gegen Abend hin zwischen dem Tiroler Oberland und Murtal. Hallo zu euch ins Auto nach Wien, A23 Richtung Kagran bei St. Marx. Steht ein defektes Auto auf der rechten Spur, fahrt hier bitte besonders vorsichtig. Und Tirol S16 Richtung Innsbruck, Sperre zwischen Pianz und Landeck wegen Bauarbeiten. Vor der Umleitung 15 Minuten Zeitverlust.
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4: No, das war wieder ein ordentliches Update aus der Gerüchteküche beim Mittagessen mit den Kollegen. Wir starten aus der Mittagspause rein in den Dienstagnachmittag, wie gewohnt mit dem besten Pop aus Österreich und mit mir, Verena Saluke. Hi! Liebe

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Ja, ja, die einen spielen mit den UFOs in der Nacht, die anderen surfen auf OnlyFans herum. Jeder wie er mag. Also ich persönlich schlafe einfach am liebsten. Cola und Schnute zum Beispiel, die haben aus dieser Online-Flirterei in der Nacht gleich mal einen lässigen Song gemacht. Hier ist OnlyFans für euren Dienstagnachmittag auf Radio Rot-Weiß-Rot. 100% Musik aus Österreich.

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Die Kantine in der Firma ist fatal. Immer irgendwas mit Soße ohne Salz.

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Geboren in Linz, aufgewachsen ebenfalls in Oberösterreich, mittlerweile lebt aber in Kopenhagen, Andi Soder. Ist eigentlich Jurist vom Beruf, war es zumindest jahrelang, aber das ist sich dann doch nicht ausgegangen, weil die Leidenschaft zur Musik einfach zu groß war. Jessica, seine neue, nur hier bei uns auf Radio Rot-Weiß-Rot, weil nur wir spielen 100% Musik aus Österreich und könnt es auch gerne mal weitersagen bei Gelegenheit, vielleicht ja dem Kollegen im Nachbarbüro, der ganz, ganz dringend einen Senderwechsel braucht. Schönen Dienstagnachmittag.

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2: Ihr hört Radio Rot-Weiß-Rot bei der Arbeit. Dienstagnachmittag, noch laufen die Klimageräte in der Arbeit auf Schonprogramm. Ja, das wird sich ab morgen ändern. Die nächste Hitzewelle ist ja unterwegs zu uns, aber wir halten dagegen mit richtig coolem Sound aus Österreich. Jetzt von Bobby Singer.

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1: In der Causa rund um den Wiener Wirtschaftskammerpräsidenten Walter Ruck ist kein rasches Ende in Sicht. Ruck schließt einen Rücktritt weiterhin kategorisch aus. Eine unfreiwillige Abberufung gestaltet sich aufgrund der Vorgaben im Wirtschaftskammergesetz äußerst schwierig. Für ein Misstrauensvotum im Wirtschaftsparlament wäre eine Zweidrittelmehrheit erforderlich. Eine fünfköpfige deutsche Urlauberfamilie ist gestern am Krippenstein in Oberösterreich in Bergnot geraten. Der Aufstieg zur Simonihütte war schwieriger als erwartet, zudem ist schlechtes Wetter aufgezogen. Die Eltern, der 8-jährige Sohn und die bereits unterkühlten Töchter im Alter von 3 und 6 Jahren wurden mit 2 Hubschraubern in Sicherheit gebracht. Zinedine Zidane ist der neue Nationaltrainer von Frankreich. Der 54-Jährige hat einen Vertrag bis zur Weltmeisterschaft 2030 unterschrieben. Zidane folgt auf Didier Deschamps, der nach der WM in Nordamerika zurückgetreten ist. Die Einführung des Einwegpfandsystems in Österreich sorgt auch heuer wieder für einen Anstieg beim Recycling von PET-Flaschen. Im ersten Halbjahr wurden über 17.000 Tonnen Flaschen recycelt. Das sind zwar 7% weniger als im Vorjahr, aber deutlich mehr als in den Jahren davor. Der Markt für Recycling-PET steht in Europa aber zunehmend unter Druck, da Sekundärrohstoffe teurer sind als Primärrohstoffe.
2: Viel Sonne, vor allem von Vorarlberg bis nach Oberösterreich. Ansonsten da und dort auch ein paar Wolken am Himmel. Bis zum Abend aber auch dort wieder sonnig durchgehend. Teils heiß bei 25 bis 33 Grad. Der Wind ist schwach im Gegensatz zu gestern. Topwert 30 Grad in Kärnten, in St. André. Und täglich steigert sich jetzt die Hitze, vor allem im Süden und im Osten. Hier ist der Verkehrsüberblick für den Dienstagnachmittag. Tirol S16 Richtung Innsbruck, Sperre zwischen Pianz und Landeck wegen Bauarbeiten. Vor der Umleitung circa eine Viertelstunde Zeitverlust. Großes deutsches Eck, A8 bei Fraßdorf, auch da gibt es Bauarbeiten. Abwechselnd ist immer nur eine Spur frei. Richtung Salzburg verliert ihr 40 Minuten, Richtung München circa 20. Gute Fahrt!
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3: Weil uns eure Musikwünsche ganz besonders am Herz liegen, starten wir gleich mal rein mit einem in diese neue Stunde. Für die Caro aus Obergrafendorf gibt's die Volkshilfe mit Schritt für Schritt. Schönen Dienstagnachmittag.

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Es ist ein guter Tag in der Arbeit, wenn sich das zwischendurch auch noch ausgeht, dass wir ein bisschen Neuenkastel schauen und Luftschlösser bauen und ein bisschen Drama. 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Wie wär's mit Chris Steger? 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Hier ist er mit Daheim.

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Anna Timmler, neu hier auf Radio Rot-Weiß-Rot und hoffentlich schon bald fix bei uns in der Playlist. Superschöne Nummer, finde ich. Scherbenmeer. Die junge Wienerin sagt, für sie ist Musik einfach die beste Medizin, hilft immer und am allerbesten gegen Herzschmerz. Ein Ansatz, den Josi Prokopetz nicht ganz so verfolgt. Er geht einfach direkt wieder auf die Pirsch. Sind Sie Single hier auf Radio Rot-Weiß-Rot am Dienstagnachmittag?

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1: Der perfekte Mix für euren Dienstagnachmittag. Wir mischen die Austropop-Klassiker, die ganz großen, mit brandneuen Hits aus Österreich. Jetzt zum Beispiel gleich Opus und davor Stadtpoet. Sieht man auch auf ihrer Insta-Seite, ist es eine Band, die es noch nicht so lange gibt. Ja, die sind noch ein bisschen im Aufbau. Das Pop-Duo aus Linz und Wien, da unterstützt man natürlich super gern. Und sie lassen vor allem mit diesem Sommersong hier aufhorchen. Mein Sommer, neu auf Radio Rot-Weiß-Rot.

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1: Die österreichischen Staatsschützer sehen keine Verbindung des Attentäters von Berlin zur Islamistenszene Österreichs. Das hat heute die Chefin der Direktion Staatsschutz und Nachrichtendienst Silvia Mayer im Ö1 Morgenjournal gesagt. Die deutschen Medien hatten zuvor berichtet, dass der Attentäter in den Jahren 2023 bis 2024 nach islamischem Recht mit einer Frau aus Salzburg verheiratet gewesen sein soll. Die Wiener Polizei hat am Samstag einen Autofahrer mit 161 Stundenkilometern in der Triester Straße in Favoriten gemessen. Erlaubt sind dort 50 km/h. Dem Lenker drohen jetzt die Beschlagnahme des Wagens und der Entzug des Führerscheins. Die Waldbrände in Südeuropa sind weiterhin außer Kontrolle. In Frankreich und Spanien können die Einsatzkräfte die Feuer zwar eindämmen, die Lage bleibt aber kritisch. In Frankreich werden bereits über 42.000 Hektar Land zerstört. In Spanien sind es seit Jahresbeginn 175.000 Hektar. Der stellvertretende Wirtschaftsbundpräsident Andreas Wirth sieht für den Wiener Wirtschaftskammerpräsidenten Walter Ruck keinen Rücktrittsgrund. Die kolportierten Aussagen seien nicht bestätigt und die Aufnahmen illegal angefertigt worden. In die Angelegenheiten eines anderen Bundeslandes wolle er sich nicht einmischen, so Wirth.
2: In der Steiermark sowie im Nord- und Mittelburgenland sehe ich ein paar höher liegende Wolken, sonst nur blauen Himmel. Heute Schauer, überhaupt kein Thema. Und es geht schon wieder teilweise mit den Tropennächten los, Wien nicht unter 20 Grad. Morgen Mittwoch sind wir schon bei 35 im Osten, dafür teilweise aber sehr wohl starke Gewitter inklusive Hagel. Und am Donnerstag, da geht's auf 38 Grad rauf. Hier ist der Verkehrsüberblick für den Dienstagnachmittag. Salzburg A1 Richtung Wien bei Salzburg Mitte. Da ist ein Unfall passiert. Die rechte Spur ist blockiert. Stau baut sich auf. Tirol S16 Richtung Innsbruck. Sperre zwischen Pianz und Landeck wegen Bauarbeiten vor der Umleitung. Circa 10 Minuten Zeitverlust. Wir sind am Fernpass B179 Richtung Deutschland. Vom Grenztunnel Füssen werdet ihr wegen Überlastung immer wieder kurz angehalten. Und großes deutsches Eck A8 bei Fraßdorf. Da gibt es Bauarbeiten in beiden Richtungen. Da ist nur eine Spur frei. Richtung Salzburg verliert hier 40 Minuten, Richtung München circa 20. Gute Fahrt!
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3: Ob unterwegs oder doch in der Arbeit, fein, dass ihr Radio Rot-Weiß-Rot hört an diesem Dienstagnachmittag. Verena Saluke am Mikro und ich begleite euch super gern auch in der nächsten Stunde mit dem besten Pop aus Österreich. Wir gehen es ganz gemütlich an mit Pizzeria und Jaus.

0: Das wird mehr.
1: Endlich wieder mal Kino. Ich freue mich. Morgen ja großer Österreich-Start vom neuen Spider-Man. Ja, ich oute mich. Ich bin absoluter Marvel-Fan. Ja, immer wenn ein Marvel-Film in die Kinos kommt, da bin ich ganz, ganz weit vorne an der Kasse. Brand New Day heißt der neue Spidey. Mal nichts mit Home im Titel. 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Also die wissen ja nicht mehr, wer er ist für alle, die anderen Teile gesehen haben. 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

0: Reinhard Fendrich auf Radio Rot-Weiß-Rot am Dienstagnachmittag.
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0: Jetzt gibt's wieder frischen Sound aus Kärnten, diesmal aus dem Lavantal. Mac-Ann hier auf Radio Rot-Weiß-Rot. Die ist sonst eigentlich im Kindergarten anzutreffen, weil Kindergartenpädagogin. Aber am liebsten steht sie, glaube ich, auf der Bühne und begeistert das Publikum mit ihrer großartigen Stimme. Hier ist ihre brandneue Hi.
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0: Was meint ihr? Wie alt ist dieser Song?
1: Tatsächlich 31 Jahre.
0: Also ich hätte ja viel gewettet, aber das ganz sicher nicht. Andy Baum, Standing Tall hier auf Radio Rot-Weiß-Rot am Dienstagnachmittag in der Arbeit. 100% Musik aus Österreich macht es aber ein bisschen leichter. Weiter geht's bei uns mit Norbert Schneider und Herrgott, schau oben auf mich.

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1: Das Land Burgenland könnte sich eine Beteiligung am Lenzing-Werk in Heiligenkreuz vorstellen, sollte kein Investor gefunden werden. Das hat heute Landeshauptmann Hans-Peter Doskozil angekündigt. Die Schließung des Werks ist für Ende 2026 geplant. Doskozil betont, der Erhalt des Werks und der Arbeitsplätze habe höchste Priorität. Aufgrund der bevorstehenden Hitzewelle gibt es in Wien ab heute verlängerte Öffnungszeiten in einigen Bädern. So hatte etwa das Strandbad Alte Donau bis 21 Uhr geöffnet. Auch das Kongressbad und das Brigittenauerbad sind länger offen. Für die kommenden Tage werden in der Hauptstadt Temperaturen von über 35 Grad erwartet. Zinedine Zidane ist der neue Nationaltrainer von Frankreich. Der 54-Jährige hat einen Vertrag bis zur Weltmeisterschaft 2030 unterschrieben. Zidane war zuletzt Trainer bei Real Madrid und hat den Verein unter anderem dreimal zum Gewinn der Champions League geführt. Landwirtschaftsminister Norbert Totschnig hat heute beim zweiten Trinkwassergipfel den Entwurf für ein Wasserentnahmeregister vorgestellt. Als Schwellenwerte für eine Meldepflicht sind 200.000 Kubikmeter jährlich bzw. 1.400 Kubikmeter täglich vorgesehen. Wann die Verordnung in Kraft tritt, ist noch unklar. Die Grünen kritisieren den Minister und fordern rasche gesetzliche Anpassungen an die Klimarealität.
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3: Wir haben weiterhin viel Sonne, vor allem von Vorarlberg bis jetzt inklusive Niederösterreich und Wien. Ansonsten vorübergehend auch ein paar Wolken am Himmel, aber bis zum Abend auch dort dann wieder Lupen rein. Es ist teils heiß bei 25 bis 32, vielleicht gehen sich noch 33 Grad aus bei nur schwachem Wind. Top im Moment Landeck und Ferlach mit 31 Grad. Täglich steigert sich jetzt die Hitze, vor allem im Süden und im Osten. Hier ist der Verkehrsüberblick für den Dienstagnachmittag. Wien A23 Richtung Kagran, da staut's zwischen dem Labergtunnel und dem Knoten Prater. Tirol S16 Richtung Innsbruck, die Sperre zwischen Pianz und Landeck West ist aufgehoben, die Bauarbeiten sind beendet. Und großes deutsches Eck noch, A8 bei Fraßdorf, da gibt's ja wohl noch Bauarbeiten, in beiden Richtungen überhaupt nur eine Spur frei. Richtung Salzburg verliert ihr 40 Minuten, Richtung München sind's 20. Gute Fahrt!
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4: Zum letzten Kaffee für heute in der Arbeit noch einen echten Kultklassiker des Austropops, damit die letzten Stunden in der Arbeit einfach schneller vergehen. Das funktioniert hundertprozentig mit Peter Cornelius. Reif für die Insel. Verena Saluke bei euch. Servus.

0: Wenn ich Jakob Elias sage, dann denkt ihr sicher automatisch an...
1: Wer sagt mir, ob's Liebe ist? Scheiße, ich weiß es nicht.
0: Klar, geht mir genauso. Sein bisher größter Hit Situationship, aber er ist fleißig und hat schon wieder eine neue am Start, Rosa Cabrio. Super süßes Video dazu gibt's auf seiner Insta-Seite, er da am rosa Bobbycar, ja. Hinter der Kamera seine Mama, echt herzig, aber die ist am Sonntag dann nicht dabei. Also wir treffen Jakob Elias schon allein für die neue Folge von Töchter und Söhne hier auf Radio Rot-Weiß-Rot. Das Interview der Woche, immer sonntags um 14 Uhr, ich freue mich schon riesig drauf.

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2: Stündlich die neuesten Hits für euch hier am Start bei uns auf Radio Rot-Weiß-Rot. Wir stellen euch die Newcomer des Landes vor und da dürfen natürlich Bäder und Klaus nicht fehlen, keine Frage. Für mich hat die neue Nummer zwar ein bisschen was von Zweifelturm, aber hört es am besten selber. Ich finde, das Intro ist wunderschön. Dieses Klavier, ein Traum. Hier ist Schau auf die.
3: 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Hör auf, dich zu vergleichen und sei dankbar für dich selber. 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Schau auf dich.

So klingen 100% Musik aus Österreich hier bei uns auf Radio Rot-Weiß-Rot. Wir mischen ordentlich durch, bei uns kommen alle auf ihre Kosten, egal ob Austropop-Liebhaber oder Fans von einem ganz frischen Pop aus Österreich. Jetzt nach Wolfgang Ambros gleich mal Pam, Cancel Queen.

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1: Das Land Burgenland könnte sich eine Beteiligung am Lenzing-Werk in Heiligenkreuz vorstellen, sollte kein Investor gefunden werden. Das hat heute Landeshauptmann Hans-Peter Doskozil angekündigt. Die Schließung des Werks ist für Ende 2026 geplant. Doskozil betont, der Erhalt des Werks und der Arbeitsplätze habe höchste Priorität. Aufgrund der bevorstehenden Hitzewelle gibt es in Wien ab heute verlängerte Öffnungszeiten in einigen Bädern. So hatte etwa das Strandbad Alte Donau bis 21 Uhr geöffnet. Auch das Kongressbad und das Brigitte-Nauer-Bad sind länger offen. Für die kommenden Tage werden in der Hauptstadt Temperaturen von über 35 Grad erwartet. Zinedine Zidane ist der neue Nationaltrainer von Frankreich. Der 54-Jährige hat einen Vertrag bis zur Weltmeisterschaft 2030 unterschrieben. Zidane war zuletzt Trainer bei Real Madrid und hat den Verein unter anderem dreimal zum Gewinn der Champions League geführt. Landwirtschaftsminister Norbert Totschnig hat heute beim zweiten Trinkwassergipfel den Entwurf für ein Wasserentnahmeregister vorgestellt. Als Schwellenwerte für eine Meldepflicht sind 200.000 Kubikmeter jährlich bzw. 1.400 Kubikmeter täglich vorgesehen. Wann die Verordnung in Kraft tritt, ist noch unklar. Die Grünen kritisieren den Minister und fordern rasche gesetzliche Anpassungen an die Klimarealität.
2: Weiterhin Ferlach und Landeck top mit 32 Grad. Das war's aber für heute. Mehr geht nicht. Ab morgen aber sehr wohl. Das war nämlich heute noch gar nicht die Hitzewelle. 35, 38, 39 Grad. So schaut's die nächsten 7 bis 8 Tage aus. Aber morgen Nachmittag auch Starkregengewitter und Hagel mit dabei. Hier ist der Verkehrsüberblick für den Dienstagnachmittag. Wir beginnen in Wien, A23 Richtung Kagran, Stop and Go zwischen dem Lahrbergtunnel und dem Knoten Prater. Steiermark, in Graz, da findet gerade ein Radrennen statt. Mehrere Streckenabschnitte sind da gesperrt, zum Beispiel die Erzherzog-Johann-Allee, der Burgring, die Hofgasse und das Burgtor. Rechnet immer wieder mit kurzen Verzögerungen in der City. Und Salzburg auf der B1 in Eugendorf, da ist die Unfallstelle geräumt, da löst sich auch der Stau auf. Gute Fahrt!
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3: Wir haben es kurz nach 5 am Dienstagnachmittag. Ihr hoffentlich schon unterwegs von der Arbeit heim. Wir machen einen kleinen Zwischenstopp, würde ich vorschlagen. Und zwar in Wiener Neustadt. Da hat Falco ja ein legendäres Konzert gespielt. Und bei dem schauen wir gleich mal vorbei. Direkt nach Blutschink und nach der Caro Fuchs.

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1: Es war der 12. Mai 1994, der Domplatz in Wiener Neustadt zum Bersten voll, zehntausende Zuschauer. Die Stimmung grandios, aber ja gut, wie könnte sie auch anders sein auf der Bühne? Der großartige Falco, Gänsehautmoment. Und den liefern wir euch jetzt frei Haus für euren Dienstagfeierabend. Hier ist ganz Wien.
2: Und nachdem wir in Wiener Neustadt sind, spielen wir ganz Wien.

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0: schon schön, wenn man zur offiziellen noch eine inoffizielle Bundeshymne hat. I am from Austria, Reinhard Fendrich hier auf Radio Rot-Weiß-Rot am Dienstagfeierabend. Und nicht nur er ist stolz auf seine Heimat, dem Holzer geht's da ganz ähnlich, hat jetzt für seinen Lieblingsort in Österreich auch einen Song geschrieben. Vielleicht ebenfalls bald eine Hymne, wer weiß, aber zumindest hat er gute Chancen auf den Sommerhit 2026. Hier ist der Holzer mit Neusiedlersee.
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0: bevor ich dann Soda.
1: Oder vielleicht doch eine Hülsen.
2: Ist einfach Kult, kann man sagen, was man will. Die Wiener Metastadt war ausverkauft dieser Tage, 8000 Fans und auf der Bühne. Und das kommt, glaube ich, eher selten vor bei ihm. Ein recht sprachloser Bibitzer. Zumindest hat er mal mit einem ordentlichen "Bist du deppert" seine Freude Ausdruck verliehen. Und sein bisher größtes Konzert so richtig gerockt. Also läuft bei dem jungen Floridsdorfer. Und nicht ohne Grund, wie gesagt, wird er als einer der angesagtesten Popstars des Landes aktuell gehypt. Selbstverständlich ist er damit fix bei uns in der Playlist, weil nur wir spielen 100% Musik aus Österreich hier auf Radio Rot-Weiß-Rot. Und da schon die nächste Legende, Georg Danzer.

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2: Das Land Burgenland könnte sich eine Beteiligung am Lenzing-Werk in Heiligenkreuz vorstellen, sollte kein Investor gefunden werden. Das hat heute Landeshauptmann Hans-Peter Doskozil angekündigt. Die Schließung des Werks ist für Ende 2026 geplant. Doskozil betont, der Erhalt des Werks und der Arbeitsplätze habe höchste Priorität. Aufgrund der bevorstehenden Hitzewelle gibt es in Wien ab heute verlängerte Öffnungszeiten in einigen Bädern. So hatte etwa das Strandbad Alte Donau bis 21 Uhr geöffnet. Auch das Kongressbad und das Brigittenauerbad sind länger offen. Für die kommenden Tage werden in der Hauptstadt Temperaturen von über 35 Grad erwartet. Zinedine Zidane ist der neue Nationaltrainer von Frankreich. Der 54-Jährige hat einen Vertrag bis zur Weltmeisterschaft 2030 unterschrieben. Zidane war zuletzt Trainer bei Real Madrid und hat den Verein unter anderem dreimal zum Gewinn der Champions League geführt. Landwirtschaftsminister Norbert Totschnig hat heute beim zweiten Trinkwassergipfel den Entwurf für ein Wasserentnahmeregister vorgestellt. Als Schwellenwerte für eine Meldepflicht sind 200.000 Kubikmeter jährlich bzw. 1.400 Kubikmeter täglich vorgesehen. Wann die Verordnung in Kraft tritt, ist noch unklar. Die Grünen kritisieren den Minister und fordern rasche gesetzliche Anpassungen an die Klimarealität.
3: Keine einzige Wolke am Himmel und 30 Grad in Wien, 28 in Linz und 32 Grad in Innsbruck. Und es bleibt heiß, wird wieder eine Tropennacht. Und morgen legt das Wetter noch eine Stufe drauf, bis zu 35 Grad. Den meisten Sonnenschein gibt es zwischen Kärnten und Wien im Bergland. Untertags dann auch das ein oder andere Gewitter. Los geht's in Salzburg. Sperre in Pongau. Der Zubringer Bischofshof ist Richtung A10 gesperrt. Hier muss der Hubschrauber landen. Am besten die Dauer der Sperre abwarten. Wiener 23 Richtung Kagran, zäher Verkehr zwischen dem Lahrbergtunnel und dem Knoten Prater. A4 statt einwärts, Stop and Go ab der Simmeringer Heide. Steiermark in Graz findet gerade ein Radrennen statt. Mehrere Streckenabschnitte sind gesperrt. Zum Beispiel die Erzherzog-Johann-Allee, der Burgring, die Hofgasse und das Burgtor. Hier immer wieder mit Verzögerungen rechnen in der City. Großes deutsches Eck, Bayern A8 bei Fraßdorf gibt es Bauarbeiten in beiden Richtungen. Ist nur eine Spur frei Richtung Salzburg sowie Richtung München. Dauert 30 Minuten länger. Das war's. Gute und sichere Fahrt wünsche ich.
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4: Geschafft. Das wär's dann wohl gewesen mit dem Dienstagnachmittag. Starten wir rein in den Dienstagfeierabend mit 100% Musik aus Österreich. In dieser Stunde von Ina Regen zum Beispiel. Ich freue mich auf Smart Import und jetzt Lemo 1000:1.
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0: Man Without a Mission auf Radio Rot-Weiß-Rot. Und oft denkt man sich schon, was geht eigentlich in einem Künstler so vor, wenn er gerade einen Song schreibt? Und weil man ja nicht in den Kopf reinschauen kann von den Leuten, fragen wir einfach direkt. MD Baby, was ist deine Story zu Tango in Paris?
1: In meinem Song Tango in Paris geht's um eine nostalgische Zeitreise zurück in die 1960er Jahre, die ich manchmal gern miterlebt hätte. Und ja, es ist der Tango als Tanz mit dem Leben, Sinnbild für dekadenten Hedonismus, aber das ist allemal besser als Endzeitstimmung.
0: Absolut, sind wir ganz bei dir. Und klingen tut das Ganze so. Hier ist MD Baby mit Tango in Paris auf Radio Rot-Weiß-Rot. Feinen Dienstagfeierabend.

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Willkommen, ihr Lieben, im Dienstagfeierabend. Jawohl, dem Urlaub wieder einen Tag näher oder zumindest dem Wochenende. Wo schauen wir da hin? Kleiner Tipp, immer zuerst auf unserer Insta-Seite. Da haben wir nämlich die lässigsten Events des Landes für euch im Überblick. Und es gibt doch auch einiges außer dem Villacher Kirtag, wobei das natürlich schon ein spezielles Highlight ist. Ist schon voll im Gange und zwar noch bis 2. August.

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1: In der Causa Ruck sieht der burgenländische Wirtschaftskammerchef Andreas Wirth keinen Rücktrittsgrund für den Wiener Wirtschaftskammerpräsidenten. Die Aufnahmen seien illegal angefertigt worden und die Aussagen nicht bestätigt. Wirth will sich in die Angelegenheiten eines anderen Bundeslandes nicht einmischen. Aufgrund der bevorstehenden Hitzewelle gibt es in Wien ab heute verlängerte Öffnungszeiten in einigen Bädern. So hatte etwa das Strandbad Alte Donau bis 21 Uhr geöffnet. Auch das Kongressbad und das Brigittenauer Bad sind länger offen. Für die kommenden Tage werden in der Hauptstadt Temperaturen von über 35 Grad erwartet. Der spanische Fußballclub Rayo Vallecano steht weniger als 3 Wochen vor Saisonbeginn ohne Stadion da. Die Regionalbehörden von Madrid haben dem Conference League-Finalisten die Konzession für das baufällige Stadion entzogen. Die Sanierungsarbeiten könnten laut spanischen Medienberichten Monate dauern. Der Präsident der Profiliga sagt, der Verein habe ein Ersatzstadion, ohne jedoch zu präzisieren, um welches sich dabei handelt. Das Land Burgenland könnte sich eine Beteiligung am Lenzing-Werk in Heiligenkreuz vorstellen, sollte kein Investor gefunden werden. Das hat heute Landeshauptmann Hans-Peter Doskozil angekündigt. Die Schließung des Werks ist für Ende 2026 geplant. Doskozil betont, der Erhalt des Werks und der Arbeitsplätze habe höchste Priorität.
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4: Die Temperaturen jetzt sind ja noch im angenehmen Bereich bei 30 Grad in Wien, 29 in Linz und 31 in Innsbruck, aber nichts gegen die nächsten Tage. Die nächste Hitzewelle rollt da über uns drüber. Am Freitag der Höhepunkt mit bis zu 39 Grad, zum Beispiel in Niederösterreich, Wien und auch in Oberösterreich. Auch morgen geht schon heißer weiter mit 35 Grad. Dazu gibt es ganz viel Sonnenschein. Im Laufe des Tages können aber auch Regenschauer entstehen zwischen Vorarlberg, der Steiermark und dem Mostviertel. Und da kann es auch hageln. 3 Meldungen gibt es einmal für Wien. Stau auf der Grünbergstraße stadteinwärts vor einer Baustelle bei der Schönbrunner Brücke. Steiermark in Graz, das Radrennen heute. Mehrere Streckenabschnitte sind gesperrt, zum Beispiel die Erzherzog-Johann-Allee, der Burgring, die Hofgasse und das Burgtor. Rechne immer wieder mit kurzen Verzögerungen in der City. Und großes deutsches Eck, Bayerner 8 bei Fraßdorf. Bauarbeiten in beiden Richtungen ist nur eine Spur frei. Richtung Salzburg sowie Richtung München dauert es gut 20 Minuten länger. Das war's. Ich wünsche eine gute und vor allem sichere Fahrt.
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5: Zum Abendessen am Dienstag braucht es natürlich die perfekte musikalische Begleitung. Dafür sind wir zuständig, sehr, sehr gerne. Schön, dass ihr Radio Rot-Weiß-Rot hört. Ich bin Verena Saluke und ich liefere euch in dieser Stunde sowohl Espresso als auch Luttenberger Klug. Und jetzt Marc.

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Okay, so klingt's also, wenn man frisch verliebt ist. A little bit of love, Espresso hier auf Radio Rot-Weiß-Rot. Aber was kommt denn eigentlich danach? Also, wenn sich die Schmetterlinge im Bauch dann langsam verschüssen, der Alltag einkehrt, die rosarote Brille nur mehr halb so rosarot ist. Megan hat sich dieser Phase angenommen und schaut da für uns ganz genau hin.

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1: In der Causa Ruck sieht der burgenländische Wirtschaftskammerchef Andreas Wirth keinen Rücktrittsgrund für den Wiener Wirtschaftskammerpräsidenten. Die Aufnahmen seien illegal angefertigt worden und die Aussagen nicht bestätigt. Wirth will sich in die Angelegenheiten eines anderen Bundeslandes nicht einmischen. Landwirtschaftsminister Norbert Totschnig hat heute beim zweiten Trinkwassergipfel den Entwurf für ein Wasserentnahmeregister vorgestellt. Als Schwellenwerte für eine Meldepflicht sind 200.000 Kubikmeter jährlich bzw. 1.400 Kubikmeter täglich vorgesehen. Wann die Verordnung in Kraft tritt, ist noch unklar. Die Grünen kritisieren den Minister und fordern rasche gesetzliche Anpassungen an die Klimarealität. Der spanische Fußballclub Rayo Vallecano steht weniger als 3 Wochen vor Saisonbeginn ohne Stadion da. Die Regionalbehörden von Madrid haben dem Conference League-Finalisten die Konzession für das baufällige Stadion entzogen. Die Sanierungsarbeiten könnten laut spanischen Medienberichten Monate dauern. Der Präsident der Profiliga sagt, der Verein habe ein Ersatzstadion, ohne jedoch zu präzisieren, um welches sich dabei handelt. Die Haupttunnelröhren des Brenner Basistunnels sind heute um 10.35 Uhr unter der Staatsgrenze am Brenner durchbrochen worden. Damit sind Österreich und Italien erstmals über die Haupttunnel verbunden. 220 der insgesamt 230 Kilometer des Tunnelsystems sind damit ausgebrochen. Der Brenner Basistunnel soll im Jahr 2031 fertiggestellt werden.
2: Heißer die nächsten Tage. Die nächste Hitzewelle rollt da über uns drüber. Jetzt schon tropische 30 Grad noch in St. Pölten, 28 in Salzburg und 29 in Bregenz. Und ja, wirst du schon spüren, im Laufe der Nacht kühlen die Temperaturen nicht wirklich hinunter. Morgen wird es noch ein Stück heißer, bis zu 35 Grad. Dazu gibt es viel Sonnenschein hin, vor allem zwischen Kärnten und Wien, im Laufe des Tages zwischen Vorarlberg und Oberösterreich auch das ein oder andere stärkere Gewitter mit dabei und Höhepunkt der Hitzewelle mit bis zu 39 Grad am Freitag. 3 Meldungen gibt es noch, Salzburger 10 Richtung Villach, der Tauerntunnel ist noch kurz gesperrt, im Tunnel steht ein defektes Auto. Am besten die Dauer der Sperre abwarten. A10 Richtung Villach bei St. Michael ist jetzt der Katschbergtunnel gesperrt. Auch hier ist eine Panne der Grund. Auch hier aber am besten abwarten. Und Steiermark in Graz, heute das Radrennen. Deshalb noch gesperrt der Burgring und der Opernring. Das war's. Ich wünsche eine gute und vor allem sichere Fahrt.
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